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1: Im Studio Sophie Weinhandl. Die anhaltende Hitze setzt auch der heimischen Fischzucht zu. Je wärmer das Wasser wird, desto weniger Sauerstoff ist im Wasser, die Fische verenden, Parasiten werden mehr. Der österreichische Fischereiverband hat bereits appelliert, vorerst nicht mehr zu fischen, sondern die Hitzeperiode abzuwarten. Schwimmen in Teichen, die nur noch wenig Wasser haben, stresst die Fische zusätzlich, heißt es. Mehrere hundert Frauen und einige Männer und Kinder haben gestern Nachmittag vor dem Bundeskanzleramt in Wien demonstriert. Als Reaktion auf die Aussage von Bundeskanzler Stocker, dass Kinder

0: Kinderbetreuung für ihn keine Arbeit ist. Eine Entschuldigung reicht nicht, sagt das Aktionsbündnis Frauen streiken. Die Aussage sei eine Abwertung von Frauen von höchster politischer Ebene. Die Demonstrantinnen fordern, dass Väter die Hälfte der Karenzzeit übernehmen und Frauen gleich viel verdienen wie Männer. Außergewöhnlicher Prozess heute am Landesgericht Feldkirch. Ein 26-Jähriger muss sich da nach einem tödlichen Bootsunfall am Bodensee vergangenen Herbst wegen Mordes verantworten. Er hatte mit seinem Motorboot ein Segelschiff mit voller Wucht gerammt. Eine 57-jährige Frau ist dabei ums Leben gekommen. Der 26-Jährige beteuert, er sei nicht zu schnell gefahren und habe das Boot übersehen. Fußball. Die Champions League ist für Vizemeister Sturm Graz in weite Ferne gerückt. Nach dem Hinspiel 0:2 auswärts gegen Fenerbahce hoffen die Steirer heute Abend auf ein Comeback. Sie brauchen im Retourmatch der dritten Quali-Runde allerdings eine Glanzleistung, um weiter von der Königsklasse träumen zu können. Anpfiff ist in Graz um 20.30 Uhr.
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1: Im Studio Christina Adler. Die Hitze und Trockenheit gefährdet auch heimische Fischarten. Warmes Wasser enthält weniger Sauerstoff und im schlimmsten Fall kann es zum Fischsterben kommen, sagt uns Gerd Gradnitzer, der Präsident des österreichischen Fischereiverbands.
2: Wir haben vom österreichischen Fischereiverband hier schon einen Aufruf an die Fischer gestartet. Du, man hätt's bitte nicht Fisch, weil es wirklich so heiß ist und eh schon so eine Probleme sein. Dann gehen wir von uns aus her und sagen, wir fischen jetzt einfach einmal nicht. Wir warten diese Hitzeperiode ab, damit sich das wieder ein bisschen beruhigt und dann gehen wir erst wieder fischen.
1: Während zum Beispiel Karpfen besser mit hohen Temperaturen zurechtkommen, brauchen viele Fische wie Bachforellen oder Eschen kaltes Wasser, so der Experte. Mehrere hundert Menschen haben gestern Nachmittag vor dem Bundeskanzleramt in Wien demonstriert, als Reaktion auf die Aussage von Bundeskanzler Stocker, dass Kinderbetreuung für ihn keine Arbeit sei. Eine Entschuldigung reicht nicht aus, sagt das Aktionsbündnis Frauen streiken. Die Aussage sei eine Abwertung von Frauen von höchster Politik.

0: politischer Ebene. Die Demonstranten fordern, dass Väter die Hälfte der Karenzzeit übernehmen und Frauen gleich viel verdienen wie Männer. Ein außergewöhnlicher Prozess startet heute am Landesgericht Feldkirch. Ein 26-Jähriger muss sich nach einem tödlichen Bootsunfall am Bodensee vergangenen Herbst wegen Mordes verantworten. Er hatte mit seinem Motorboot ein Segelschiff mit voller Wucht gerammt. Eine 57-jährige Frau ist dabei ums Leben gekommen. Der 26-Jährige beteuert, er sei nicht zu schnell gefahren und habe das Boot übersehen. Bei der partiellen Sonnenfinsternis morgen dürfte auch das Wetter in Österreich mitspielen. Laut Cheers für Austria sollte man das Himmelsspektakel bei Schönwetter und wolkenfreiem Himmel gut beobachten können. Wichtig, eine Sonnenfinsternis darf nur mit speziellen Brillen beobachtet werden. Normale Sonnenbrillen bieten keinen ausreichenden Schutz.
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2: Das sind jetzt noch Temperaturen für Patricia Scheuchenstuhl. Aktuell hat es nämlich 15 Grad in Aflenz, 17 Grad in Zeltweg und 18 Grad in Badersee. Heute scheint bei uns zumindest zeitweise die Sonne. Im Laufe des Tages werden aber auch die Wolken mehr. Und am Nachmittag können sich vor allem im Bereich der niederen Tauern bis ins Grazer Bergland Schauer und Gewitter entwickeln. Mit 27 bis knapp 35 Grad bleibt es heiß und teilweise schwül in der Steiermark.
3: Ja, und jetzt noch meine Wohlfühltemperatur. Genau. Danke, Karin.
4: 3 Minuten nach 6, der Radio Grün-Weiß Verkehrs- und Blitzreport. Eine Info für die B20 Mariazeller Straße. Da gibt es am Seebergsattel wegen Asphaltierungsarbeiten eine Sperre. Da wird der Verkehr über das Niederalpel und den Lahnsattel umgeleitet. Das Ganze dauert bis morgen Abend. Wenn ihr Verkehrsinfos für uns habt, 038 42 43 und 3 mal die 0. Eine gute und sichere Fahrt.
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2: Guten Morgen. Und Patricia Scheuchenstuhl.
4: Schönes Aufstehen wünschen wir euch. Und ihr habt schon erzählt, heute sind die kleinen Dinge im Leben, über die man sich freut. Mhm. Ich war heute schon glücklich. Die Baustelle am Weg in die Arbeit, die ist schon ein bisschen zurückgebaut worden.
2: Na, da freut
4: gut, jetzt ist es in die andere Richtung. Aber ich war ein paar Minuten, ich sage, es waren ein paar Minuten früher da. Ich freue mich da.
2: Dann trifft es sich also erst beim Heimfahren wieder.
4: Es trifft mich erst beim Heimfahren. Wenn ich keinen wichtigen Termin habe, ist es mir auch wurscht. Also insofern, man muss die Kleinigkeiten feiern.
2: So ist es.
4: Du feierst heute auch deinen letzten Tag vom Urlaub.
2: Ja.
4: Yeah. Und ich glaube, da müssen wir alle feiern, wo wir morgen am Abend eine Sophie schauen.
2: Stimmt.
4: Also partielle Sonnenfinsternis.
2: Genau. Aber auf alle Fälle mit einer der richtigen Brille. Da gibt es also ganz Spezialbrillen.
4: Stimmt, die brauche ich auch noch. Also heute ein Tag, wir haben viel vor. Jetzt einmal mehr Musik. Guten Morgen.
2: Guten Morgen.

0: Ich bitte Vorsicht auf der A9 Richtung Spielfeld. Zwischen Trabach und St. Michael, da liegt nämlich ein LKW-Reifen auf der Fahrbahn. Danke da an den Thomas fürs Melden. Allen unterwegs natürlich eine gute und sichere Fahrt. So, und jetzt schauen wir uns einmal den heutigen Tag ganz genau an.
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0: Dienstag, 11. August. Gemeinsam nehmen wir den Tag wieder genauer unter die Lupe.
2: Ja, bitte.
0: Exakt 60 Jahre ist es heute her. Da hat die erfolgreichste Band aller Zeiten ihre letzte USA-Tournee gestartet. Es ist für die Beatles aber nicht nur der Auftakt der letzten kommerziellen Tour gewesen, sondern zugleich auch der Anfang vom Ende ihrer Live-Karriere. Nach der Tour haben sich die vier nämlich komplett ins Studio zurückgezogen und dort unter anderem die ikonischen Alben Sgt. Pepper's Lonely Hearts Club Band oder Abbey Road aufgenommen. Es ist das zweite Album der Backstreet Boys gewesen und auch bei uns in Österreich ist es auf Platz 1 der Charts gelandet. Heute vor genau 29 Jahren, also 1997, hat die Boyband ihr legendäres Album Backstreet's Back herausgebracht. Zum Geburtstag gratulieren können wir heute der spanischen Schauspielerin Úrsula Corberó. Ihr kennt sie wahrscheinlich als Tokio in der Serie Haus des Geldes.
3: Rio. Ich bin's, Tokio.
4: Wo steckst du? Warte. Sie hören uns zu.
3: Das ist mir egal. Das ist ein Anruf aus Liebe und die Polizei ist verrückt nach Liebe.
0: Úrsula Corberó wird heute 37 Jahre alt.
5: Ich habe mir hier notiert. Tanz ist die verborgene Sprache der Seele.
6: Oh.
5: Ist das nicht schön?
0: Heute feiert auch Jorge González Geburtstag. Als Laufsteg-Coach bei Germany's Next Topmodel oder als Jurymitglied bei Let's Dance hat er sich ja längst einen Namen gemacht.
7: And the Oscar goes to Viola Davis.
0: Ihren 61. Geburtstag feiert heute die Schauspielerin Viola Davis. Sie ist eine der wenigen Künstlerinnen, die alle wichtigen Schauspielpreise in der amerikanischen Unterhaltungsindustrie verliehen bekommen haben. Nämlich den Emmy, den Grammy, einen Oscar und 2 Tony Awards. Und Geburtstag feiert auch Chris Hemsworth, der US-amerikanische Schauspieler, wird heute 43 Jahre alt. Seine bedeutendste Rolle ist die des Thor. In dieser Rolle ist er in über 8 Marvel-Filmen zu sehen.
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0: Und da gibt's nur eine Frage. Wen ruft man, wenn's spukt? Genau. Ghostbusters! Ray Parker Jr. hat ja den Titelsong zu diesem gleichnamigen Kultfilm von 1984 geschrieben. Es war ein Welthit. Überall, auch bei uns in Österreich, Platz 3 der Charts. Und weißt du, was Karin besonders kurios ist? Hm? Parker soll nur wenige Tage Zeit gehabt haben, um diesen Song zu schreiben, in dem eben das Wort Ghostbusters vorkommt. Mhm. Und die Idee ist ihm ausgerechnet von einem Werbespot gekommen. Dieses berühmte okay. Ruf und Antwort. Ja. Who do we call Ghostbusters? Also ist gut angekommen. Ich liebe es nach wie vor. Hier ist Ray Parker Jr. und Ghostbusters zum Aufstehen.

0: Edward Carpendale. Vergessen und vorbei. Sag doch mal Hi zum Frühstück und ein bisschen Sommermusik zum ins Bad wackeln. Gibt's gleich in einer Minute hier in der grün-weißen Morgenwelle, 6.21 Uhr.
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noch magisches Aufstehen wünschen wir euch an diesem Dienstag. 6.27 Uhr, alles fit? Ja, das sind gut drauf. Alle sind gut drauf. Es ist Dienstag. Hallo, der 11. August. Wir müssen gut drauf sein. So alles andere wird nicht diskutiert. Hier ist Radio Grün-Weiß für euch.

0: Guten Morgen am Dienstag. Es ist 6.30 Uhr geworden.
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0: Im Studio bei mir, Karin Feiler.
2: Schönen guten Morgen. 140 Millionen Euro. So hoch wird der entstandene Schaden durch Hitze und Trockenheit in der steirischen Landwirtschaft geschätzt. Die Hagelversicherung spricht bereits von einer historischen Dürrekatastrophe. Mario Freis.
3: Österreichweit rechnet die Hagelversicherung bereits mit Schäden von rund 1 Milliarde Euro. Besonders betroffen sind Grünland sowie Mais, Kartoffeln und Getreide. In manchen Regionen ist im Sommer um mehr als 75% weniger Niederschlag gefallen als im langjährigen Durchschnitt. Für versicherte Betriebe gibt es Entschädigungen, langfristig werden aber weitere Maßnahmen gegen die Folgen zunehmender Wetterextreme gefordert.
2: Die aktuelle Schadensbilanz soll auch eine Grundlage für das geplante Hilfspaket für die Landwirtschaft bilden. Bei einem Frontalzusammenstoß auf der B70 in Söding, St. Johann, sind gestern zwei Menschen verletzt worden. Ein 22-jähriger Pkw-Lenker war Richtung Volzberg unterwegs, als er mit einem entgegenkommenden Sattelzug kollidiert ist. Der 22-Jährige ist schwer verletzt ins LK Graz gebracht worden. Ein Alkotest bei ihm ist positiv verlaufen. Der 48-jährige Lkw-Fahrer ist leicht verletzt worden. Die B70 war für die Bergungsarbeiten gesperrt. Dadurch ist es auch zu Rückstau bis zur Autobahnabfahrt Moskirchen gekommen. Und Sturm Graz empfängt heute Abend Fenerbahce Istanbul in Liebenau. Für die Fans gibt es bei der Anreise einiges zu beachten. Wegen eines Fanmarschs der Fenerbahce-Anhänger kommt es zwischen etwa 18 und 19 Uhr zu kurzen Unterbrechungen bei mehreren Straßenbahn- und Buslinien. Die Graz-Linien setzen deshalb zusätzliche Straßenbahnen ein. Zwischen 19 und 20.30 Uhr fahren 3 Einschubstraßenbahnen zwischen Laudongasse, Hauptbahnhof, Jakominiplatz und dem Stadion. Auch nach dem Spiel stehen den Sturmfans 6 zusätzliche Straßenbahnen für die Heimfahrt zur Verfügung. Und der heutige Dienstag, der bringt uns noch einmal viel Sommerwärme mit bis zu knapp 35 Grad. Neben sonnigen Phasen ziehen aber auch Wolken durch die Steiermark und am Nachmittag steigt besonders im Bergland die Gewittergefahr. Dazu weht teilweise lebhafter Wind. Morgen erwartet uns dann überwiegend sonniges Wetter bei 26 bis 30 Grad.
0: 6.33 Uhr, der Radio Grün-Weiß Verkehrs- und Blitzreport. A9 Püren Autobahn Richtung Spielfeld. Aufpassen, zwischen Traboch und St. Michael, da liegt nämlich ein LKW. Reifen auf der Fahrbahn. Wenn ihr Verkehrsinfos habt, gerne per WhatsApp, Text oder Sprachnachricht an 0664 22 22 99 4. Gute Fahrt.
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5: 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Danke, dass ihr die spielt.
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0: Musik aus Österreich. Von der ersten allgemeinen Verunsicherung 6.41 Uhr ist es geworden. Und jetzt gibt's was für euch Lesefreundinnen und Freunde. Du bist ja auch eine, die gerne mal ein gutes Buch zur Hand nimmt. Und wir haben ja heute wirklich einen Booktalk. Da geht's um Menschen, die Spuren hinterlassen. Klingt schon mal spannend. Einmal in einer berührenden Geschichte über das Älterwerden und Abschied nehmen. Ja, und danach kehren wir für eine sommerliche Liebesgeschichte an einen Ort zurück, den einige von euch vielleicht schon kennen. Also ich würde sagen, passt gut auf.
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3: Wir starten mit Chicago von Alexandra Stahl. Einem sehr persönlichen Roman, denn die Ich-Erzählerin ist die Autorin selbst. Frankfurt ist schlimmer als Chicago. Mit genau diesem Satz ihres Großvaters wächst Alexandra Stahl auf. Das Kuriose daran, ihr Großvater war selbst nie in Chicago.
4: Chicago war für ihn aber immer der Vergleich, um sich über die nächstgelegene Großstadt aufzuregen, und die war Frankfurt am Main. Und so sagte er immer in seinem unterfränkischen Dialekt, Frankfurt ist schlimmer als Chicago. Woraufhin dann meine Großmutter ihre Augen verdrehte und sagte, du mit deinem Chicago, du warst doch noch gar nicht dort.
3: 57 Jahre lang ist er mit Alexandras Großmutter verheiratet. Die beiden zanken sich zwar, aber gleichzeitig verbindet sie eine Liebe, die ein ganzes Leben hält. Als ihr Großvater stirbt, beginnt Alexandra Stahl als Freiwillige in einem Berliner Seniorenheim zu arbeiten. Dort begegnet sie ganz unterschiedlichen Menschen, ihren Eigenheiten, Erinnerungen und Geschichten.
4: Die Lebenserfahrung dieser Menschen zu sehen und ihren Humor, und darüber wollte ich schreiben, das wollte ich festhalten. Ich wollte das Wesen und den Witz und den Charme all dieser Menschen festhalten, die mir so viel von sich erzählt haben.
3: Nach und nach bemerkt sie, wie sehr diese neue Welt mit ihrer eigenen Vergangenheit verbunden ist. Chicago erzählt mit viel Wärme und auch Humor vom Älterwerden, vom Abschiednehmen und von der Frage, was von einem Menschen bleibt, wenn er nicht mehr da ist. Und jetzt geht's zurück an einen Ort, den Fans von Autorin Carly Fortune wahrscheinlich sofort kennen werden. Der Sommer unseres Lebens ist die Fortsetzung des Bestsellers Fünf Sommer mit dir. Und diesmal steht Charlie Florek im Mittelpunkt. 15 Jahre nach ihrem ersten Sommer in Barry's Bay kehrt Fotografin Alice gemeinsam mit ihrer Großmutter an den See zurück. Und dort trifft sie ausgerechnet Charlie wieder. Als Jugendliche hat Alice zufällig ein Foto von ihm gemacht, und genau dieses Bild war später der Startschuss ihrer Karriere. Heute könnte das Leben der beiden kaum unterschiedlicher sein. Alice beobachtet die Welt am liebsten durch ihre Kamera und hält Menschen eher auf Abstand. Charlie dagegen ist charmant, selbstbewusst und schafft es langsam, ihre Mauern einzureißen. Aus dem Wiedersehen wird mehr, doch sobald es um eine gemeinsame Zukunft geht, macht Charlie dicht. Der Sommer unseres Lebens ist eine sommerliche Liebesgeschichte über alte Erinnerungen, neue Gefühle und die Frage, ob aus einem Sommerflirt vielleicht doch etwas fürs Leben werden kann. Viel Spaß beim Lesen wünscht Julia Hofer, Unterhaltungsredaktion.
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0: Ja, und heute zum Mittag, da gibt's auch eine kleine Überraschung noch beim Book Talk. Ja, falls euch diese Bücher gefallen sollten. Ich kann nur sagen, unbedingt dranbleiben. Und jetzt einmal aufstehen. Schönen Dienstag.

0: Ist wahrscheinlich der letzte Gedanke um 6.47 Uhr, wenn man sich in den Spiegel schaut. Sexbomb. Jo. Guten Morgen mit Radio Grün-Weiß am Dienstag. Und es gibt so einen Spruch, also ich weiß nicht genau, ich glaube so ähnlich geht das so, dass das Geld zu Hause versteckt liegt. Irgendwie so ähnlich. Ich würde sagen, wir suchen jetzt einmal gemeinsam in euren Ladeln. Also bevor ihr die nächste Schublade mit, sagen wir mal, alten Handys ausmistet. Irgendwo liegen die auch bei mir herum. Unbedingt nachschauen, was da eigentlich drin liegt, Karin, oder?
1: Ja, weil manche Modelle aus den 90ern und 2000ern sind mittlerweile echte Sammelstücke. Ein original verpacktes Nokia 8810, das haben wir ja gefühlt alle gehabt.
0: Natürlich.
1: Soll beispielsweise mehrere tausend Euro wert sein können. Auch bestimmte Samsung-Modelle und alte Nokia-Klassiker sind gefragt. Und wer tatsächlich noch ein original verpacktes iPhone der ersten Generation herumliegen hat, könnte überhaupt ja einen kleinen Schatz besitzen.
0: Mhm. Was heißt kleiner Schatz? Wir haben da so ein kleines drum liegen, wo ich null Ahnung habe, wie das bedienen soll. Es ist so klein, das kann sich ein iPhone-Besitzer gar nicht vorstellen, wie klein das Teil ist.
1: Ja.
0: Das nehmen wir dann mal mit. Nein, natürlich nehmen wir es nicht mit.
1: Aber immer
0: falls
1: so,
0: es verschwindet, wir waren es nicht.
1: Aber so Handys haben ja echt einen Wandel gehabt, weil die ersten, kann ich mich erinnern, waren ja wirklich so richtige, gefüllte kleine Telefonzellen, das da mit herumgeschleppt hast.
0: Dann sind es klein.
1: Dann sind es richtig klein geworden. Und jetzt, die Smartphones sind ja auch eigentlich wieder relativ groß.
0: Aber sie werden auch wieder kleiner. Ich habe so ein Klappphone gehabt zu Anfang der 2000er. Das war schon mit so einem Bullauge, wo wir sehen können, wer anruft.
1: Ein Motorola habe ich gehabt.
0: Ich weiß nicht mehr, was das war. Ich habe es geliebt. So schaut es aus und ärgere mir jetzt gerade grün und blau, dass ich die alten Nokias nicht mehr zu Hause habe. Ja, die Urlaubskasse wird sich freuen. Bei mir nimmer. Vielleicht ja bei

0: du weißt es doch auch.
1: Die neue Single von Charlene hier in der grün-weißen Morgenwelle um 8 vor 7. Gleich gibt's wieder die Nachrichten. Und für alle, die gerne mal in einen See oder Fluss hüpfen bei uns in Österreich, um sich abzukühlen, es geht bald nicht mehr. Die werden immer wärmer. Da haben wir gleich alle Infos für euch in den Nachrichten.
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0: Hülsenfrüchte sind wertvolle Eiweißpflanzen. Für Landwirte sind sie vor allem auf dem Acker interessant. Benedikt Sprenker ist Agraringenieur, Landwirt und baut selbst Körnerleguminosen an.
1: Hülsenfrüchte bringen Abwechslung in die Fruchtfolge, verbessern den Boden und können durch ihre Symbiose mit Knöllchenbakterien sich selbst mit Stickstoff versorgen, wodurch sie natürlich Dünger kosten, aber gleichzeitig auch Energie sparen und die Emissionen von Treibhausgasen reduzieren.
0: Der Beitrag entstand im Rahmen der Kampagne Die Vier von Hier, die mit Unterstützung der Europäischen Union durchgeführt wird. Weitere Infos gibt's auf die4vonhier.eu.
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3: Im Studio Christina Adler. Außenministerin Beate Meindl-Reisinger ist heute auf dem Weg in die USA. Dort trifft sie ihren US-Amtskollegen Marco Rubio. Ganz oben auf ihrer Agenda steht der UNO-Sicherheitsrat. Ab Anfang nächsten Jahres beginnt ja Österreichs zweijährige Mitgliedschaft. Aber auch der russische Angriffskrieg gegen die Ukraine und der Krieg im Nahen Osten werden Thema sein. Österreich wird schon ab diesem Oktober als Beobachter an den Sitzungen teilnehmen und übernimmt dann im Juli 2027 den Vorsitz, der monatlich wechselt. Am Mailänder Flughafen ist ein Flugzeug mit einem Dienstwagen am Rollfeld zusammengekracht. Verletzt wurde dabei niemand. Der Flugbetrieb musste aber für rund 40 Minuten unterbrochen werden. Zwei ankommende Flüge mussten auf andere Flughäfen umgeleitet werden. Wie es genau zu dem Unfall gekommen ist, ist noch unklar. Die Polizei ermittelt jetzt. Ganze 11 Feuerwehrmannschaften waren gestern Abend in Kärnten im Großeinsatz. In Obermilstadt ist ein Wirtschaftsgebäude komplett in Flammen aufgegangen. Weil es wegen der Trockenheit schwierig war, Löschwasser zu beschaffen, hat die Feuerwehr unter anderem Wasser aus einem Hotel-Swimmingpool gepumpt. Der Besitzer hat den Brand erst bemerkt, nachdem sein Hund nicht aufgehört hat zu bellen. Die großen Autobauer verdienen derzeit deutlich weniger pro verkauftem Fahrzeug. Das zeigt eine aktuelle Auswertung von 15 Herstellern. Im ersten Halbjahr 2026 ist der Gewinn pro Fahrzeug im Schnitt von rund 1.400 auf knapp 1.200 Euro gesunken. Der Gewinn sinkt auch viel schneller als die Einnahmen. Für die Autoindustrie sei das ein Alarmsignal, heißt es in der Studie.
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4: Der heutige Dienstag bringt uns noch einmal hochsommerliche Temperaturen in der Steiermark zwischen 27 und knapp 35 Grad. Derzeit hat es bei euch in Karlwang beim Vohlenhof 20 Grad, in Bad Gleichenberg 21 Grad und in Aigen im Ennstal 18 Grad. Im Laufe des Tages bilden sich vor allem über den Bergen Quellwolken. Daraus können sich am Nachmittag auch Schauer und Gewitter entwickeln. Morgen wird es mit 26 bis 30 Grad etwas kühler. Dafür gibt es meist viel Sonne und am Abend gute Chancen auf die partielle Sonnenfinsternis.
5: Danke Karin. 2 nach 9, der Radio Grün-Weiß Verkehrs- und Blitzreport. Da wird auch kontrolliert, und zwar in Graz, Kärntner Straße, bei der Busgarage der Holding Graz, und zwar gleich in beiden Richtungen. Danke da an den Sandro fürs Melden. Wenn ihr auch Infos habt, 038 42 43 und dreimal die 0. Gute und sichere Fahrt.
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5: Und eins haben wir alle gelernt, Karin, wenn der DJ Ötzi mal was covert, dann ist es meistens ein Song, der für sich steht und auch schon vorher ein Erfolg war. Das stimmt. Da gibt es heute in der Pop-History etwas, da können wir alle mitsingen, so viel kann ich

0: schon verraten, der Ötzi hat den auch schon gesungen.
1: Okay.
0: Ja. Aber jetzt einmal Hubert von Geusern, Giovanni Zarella und Musik aus Österreich von Christoph Forstner für euch. Schönen Vormittag.

0: Es gibt ja Songs, da können wirklich alle mitsingen. Ich sag nur eins. 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Geht schon? Do-a-di-di-di-di-dum-di-di-do. Ja, die unglaubliche Geschichte hinter einem Refrain ohne Sinn, der zum Welthit geworden ist.
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2: Es geht zurück ins Jahr 1964 zu einem Song, der sofort gute Laune macht. Do-a-di-di-di-di von Manfred Mann. Aus einem eher unbekannten Titel der amerikanischen Gruppe The Exciters ist ein weltweiter Pop-Klassiker geworden. Die britische Band Manfred Mann hat nämlich dem Lied ihren ganz eigenen Beat-Sound gegeben. Do-a-di-di-di-di ist aber eine Floskel ohne eigentliche Bedeutung. Die Wortschöpfung geht zurück auf den amerikanischen Entertainer Jack Benny. In seiner Show hat er 1948 nämlich einen Gast auf einer Landkarte nach dem Städtchen Do-a-di-di suchen lassen. Allerdings, diese Stadt hat es eben nie gegeben. Der Gag ist beim Publikum so gut angekommen, dass Do-a-di-di zum Running Gag der Show geworden ist. 1964 hat Manfred daraus mit Do-a-di-di-di-di einen weltweiten Ohrwurm gelandet. Platz 1 in den USA oder auch Platz 1 in Großbritannien. In der MDR-Hitgeschichte hat Manfred dann später auf seine Erfolge zurückgeblickt. Er sei nicht überrascht, aber erleichtert gewesen, denn es hätte alles auch schief gehen können.
3: If you have lots of hit records, after a while you're not that surprised. I'm more relieved that maybe it could have gone wrong. Thank God it's successful.
2: Schiefgegangen ist bei ihm definitiv vieles nicht, denn mehr als 60 Jahre später bleibt Do-a-di-di-di-di ein perfekter 60er-Jahre-Klassiker. Ein paar Silben ohne Sinn, aber eine Geschichte voller Musik und Humor.
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0: sind Helden, für alle Arbeitshelden am Dienstagvormittag. 9.30 Uhr ist es gleich, 9:30. Der Radio Grünweiß Verkehrs- und Blitzreport für euch. Und da schaut es heute wirklich gut aus. Das sind uns keine Störungen gemeldet. Vielleicht ein bisschen im Hinterkopf haben, B70 Parkerstraße, da wird gearbeitet zwischen dem Umfahrungstunnel Volzdorf und Volzberg und dem Mäcki-Kreisverkehr. Da gibt es Asphaltierungsarbeiten, da kann es natürlich auch zu Wartezeiten kommen. 038 42 43 und 3x die 0, wenn ihr Verkehrsinfos für uns habt, gute Fahrt.
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1: Ich bin schon für Eisschlecken, auch bei der Arbeit.
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1: Dienstag, 11. August. Gemeinsam nehmen wir den Tag wieder genauer unter die Lupe. Exakt 60 Jahre ist es heute her. Da hat die erfolgreichste Band aller Zeiten ihre letzte USA-Tournee gestartet. Es ist für die Beatles aber nicht nur der Auftakt der letzten kommerziellen Tour gewesen, sondern zugleich auch der Anfang vom Ende ihrer Live-Karriere. Nach der Tour haben sich die vier nämlich komplett ins Studio zurückgezogen und dort unter anderem die ikonischen Alben Sgt. Pepper's Lonely Hearts Club Band oder Abbey Road aufgenommen. Es ist das zweite Album der Backstreet Boys gewesen und auch bei uns in Österreich ist es auf Platz 1 der Charts gelandet. Heute vor genau 29 Jahren, also 1997, hat die Boyband ihr legendäres Album Backstreet's Back herausgebracht. Zum Geburtstag gratulieren können wir heute der spanischen Schauspielerin Úrsula Corberó. Ihr kennt sie wahrscheinlich als Tokio in der Serie Haus des Geldes.
3: 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Ich bin's, Tokio.
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3: 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Das ist ein Anruf aus Liebe und die Polizei ist verrückt nach Liebe.
1: Úrsula Corberó wird heute 37 Jahre alt.
5: Ich habe mir hier notiert. Tanz ist die verborgene Sprache der Seele.
1: Oh.
5: Ist das nicht schön?
1: Heute feiert auch Jorge González Geburtstag. Als Laufsteg-Coach bei Germany's Next Topmodel oder als Jurymitglied bei Let's Dance hat er sich ja längst einen Namen gemacht.
6: And the Oscar goes to Viola Davis.
1: Ihren 61. Geburtstag feiert heute die Schauspielerin Viola Davis. Sie ist eine der wenigen Künstlerinnen, die alle wichtigen Schauspielpreise in der amerikanischen Unterhaltungsindustrie verliehen bekommen haben. Nämlich den Emmy, den Grammy, einen Oscar und 2 Tony Awards. Und Geburtstag feiert auch Chris Hemsworth, der US-amerikanische Schauspieler, wird heute 43 Jahre alt. Seine bedeutendste Rolle ist die des Thor. In dieser Rolle ist er in über 8 Marvel-Filmen zu sehen.
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1: Und heute wirklich mit einer einfachen Frage, die wir alle beantworten können. Wen ruft man, wenn's spuckt? Natürlich die Ghostbusters. Ray Parker Jr., der hat den Titelsong zum gleichnamigen Kultfilm von 1984 geschrieben und einen Welthit gelandet. Kurios auch, Parker soll nur wenige Tage Zeit gehabt haben, um einen Song zu schreiben, in dem eben noch das Wort Ghostbusters vorkommt. Und die Idee für diesen berühmten Ruf- und Antwort-Refrain, die ist ihm wirklich durch einen TV-Werbespot gekommen. Also hier mal Ray Parker Jr. für euch.

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1: Im Studio Hannes Harp. Die heimische Wirtschaft tritt auf der Stelle. Gegenüber dem Zeitraum April bis Juni ist die heimische Wirtschaftsleistung unverändert. Im Vergleich zur gleichen Zeit im Vorjahr ergibt sich auch nur ein zartes Plus von 0,8%. Das zeigt heute die Schnellschätzung des WIFO. Die Wirtschaft hat vor allem der höhere Rohölpreis gebremst. Bergauf geht es dagegen im Jahresvergleich in der Industrie. Die Betriebe produzieren mehr, sagen die Ökonomen. Damit beim Schwimmen nichts passiert, rät die Wasserrettung, eine Schwimmboje mitzunehmen. Wer sich in den heimischen Seen oder Bädern abkühlt, überschätzt oft das eigene Können. Das zeigte ein tragischer Unfall erst am Wochenende. Da ist eine 68-jährige Schwimmerin im Wolfgangsee ertrunken. Schwimmbojen kommen aber gut an, sagt uns Stefan Valentinic von der Wasserrettung.
2: Ja, es gibt mittlerweile verschiedenste Initiativen, dass man sich in Bädern diese Bojen auch ausleihen kann. Und es ist schon vermehrt zu beobachten, dass die auch entsprechend benutzt werden.
1: Das Kuratorium für Verkehrssicherheit hat heuer bei 5 österreichischen Seen sogar einen kostenlosen Bojenverleih eingerichtet, etwa in Pörtschach am Wörthersee. In Zukunft sollen noch mehr Seen dazukommen. US-Präsident Trump soll in einem Catering-Container den Flieger vom NATO-Gipfel zurück in die USA gewechselt haben. Washington Post und New York Times schreiben nun, dass der Präsident weder in der neuen noch in der alten Air Force One von Ankara abgeflogen ist. In einem Container wurde der Präsident demnach in einen kleineren Flieger gebracht und ausgeflogen. Grund war angeblich eine iranische Morddrohung. Fast 3/4 Englands sind mittlerweile von einer Dürre betroffen. Nirgendwo im Vereinigten Königreich herrsche Normalzustand, heißt es aus dem britischen Umweltministerium. Parks und Felder sind ausgetrocknet und gelb in einem Land, das eigentlich für sein feuchtes Wetter bekannt ist. Besserung ist vorerst nicht in Sicht, sagen Wetterforscher.
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3: 24 Grad und ein bisschen blinzelt die Sonne durch bei euch in Knittelfeld. Heißer ist es da schon in Riegersburg. Da messen wir 31 Grad. Und wenn wir ein bisschen in die Obersteiermark schauen, in Kindberg sind es 25, auch hier aktuell sonnig. Bis zu 35 Grad könnten sich da heute sogar ausgehen mit der Sonne. Ansonsten so um die 30 Grad und auch Regenschauer und Gewitter sind aber heute wieder ein Thema, vor allem am Nachmittag. Der Mittwoch dann wieder ein ähnliches Bild. Da wird es auch ein paar gewittrige Regenschauer geben am Nachmittag. Am Abend aber dann gute Bedingungen für die partielle Sonnenfinsternis. Die geht ja so um 7:30 los. Aber die Temperaturen auch morgen wieder bis zu 30 Grad. 3:53, der Radio Grün-Weiß Verkehrs- und Blitzreport. Schaut gut aus, kontrolliert wird weiter. Und zwar am Ortsende von Gamlitz Richtung Ehrenhausen, außerdem auf der B76 in Pichling bei Steins Richtung Rosseck. Wenn ihr für uns Verkehrsinfos habt, gerne per WhatsApp, Text oder Sprachnachricht an 0664 22 22 99 4. Gute Fahrt.
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3: Schönen Dienstagvormittag, heute ja der 11. August und ich habe nachgeschaut, in den USA heute nationaler Tag der Präsidentenwitze. Ich mache jetzt keinen direkten Witz über Donald Trump, aber ganz ehrlich, das ist heute wirklich der einzige Tag im Jahr. Da muss man nicht mehr unterscheiden, ob Trump gerade Außenpolitik macht oder Stand-up-Comedy. Ich traue mich das sagen. Ich fahre erst wieder in die USA, wenn er weg ist. Schauen wir mal, jetzt einmal ab in den Dienstag hinein mit mehr Musik.

0: ein bisschen Energie für den Dienstagvormittag und Energie brauchen heute auch die Spieler von Sturm Graz. Marcel Fischer.
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2: Intensive Wochen für Sturm Graz. Heute geht schon wieder weiter mit der Champions League Quali. In Liebenau glauben die Blackies an ein mögliches Wunder gegen Fenerbahce Istanbul. Fabio Ingolic hofft mit seinem Team die 0:2 Niederlage aus dem Hinspiel wettzumachen und ins Playoff einzuziehen.
3: Wir wollen hier zu Hause bei uns extrem mutig auftreten. Wir wollen frech sein und wir wollen am Ende des Tages dieses wichtige erste Tor schießen. Und wenn wir es schaffen, unseren Kasten sauber zu halten und zugleich vorne die Akzente zu setzen und wenn möglich ein Tor zu machen, und du hast es komplett egal, ob das in der Anfangsphase ist oder in der Endphase des Spiels, dann wird Liebenau wirklich brennen, weil dann wird es sehr unangenehm für den Gegner und ja, werden auf jeden Fall ein kalkulierteres Risiko, höheres Risiko eingehen wie im Hinspiel.
2: Sturm gegen Fenerbahce wird wohl vor ausverkauftem Haus um 20.30 Uhr angepfiffen und auf ORF 1 übertragen. Scheitern die Grazer heute an den klar favorisierten Türken, nehmen sie aber zumindest fix an der Europa League Ligaphase teil. Weiter zu Ex-Sturm-Akteur Romano Schmid, der ÖFB-WM-Torschütze, dürfte Werder Bremen ein Jahr vor Vertragsende in Richtung Italien verlassen. Der 26-jährige steirische Mittelfeldspieler wird von Serie A-Aufsteiger Frosinone umworben. Die Gegner von Gianni Infantino wollen den Druck auf den angezählten FIFA-Präsidenten hochhalten. In einer gemeinsamen Erklärung haben sich die Dachverbände aus Europa, Asien, Nord- und Mittelamerika sowie der Karibik an die Öffentlichkeit gewarnt. Sie bekräftigen darin ihre Kritik an Infantino, werfen ihm im Zusammenhang mit dem inzwischen abgesagten WM-Rechteverkauf Täuschung vor und fordern weiterhin seine Absetzung. Und die Österreicherin Christania Williams hat bei der Leichtathletik-EM in Birmingham den erhofften Finaleinzug über 100 Meter verpasst. Die 31-Jährige muss sich im Halbfinale in 11,21 Sekunden mit Platz 11 begnügen.
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0: In der Steiermark nur mit den Öffis unterwegs sein, ist eine ganz schöne Herausforderung. 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

0: Turner und David Bowie. 11:30 ist es geworden.
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0: Im Studio bei mir wieder Karin Feiler und Karin in der Steiermark. Da soll der Mikro-ÖV die Lücke zwischen Bushaltestelle und Wohnort schließen.
2: Ja, Sammeltaxis und Kleinbusse könnten künftig Fahrgäste auf Bestellung näher nach Hause bringen. Ein Landeskonzept sieht Haltepunkte in Siedlungen ab 50 Einwohnern und eine Integration in den Verkehrsverbund vor. Damit können bis zu 80% der Bevölkerung außerhalb von Graz besser angebunden werden. Die Grünen fordern eine rasche Umsetzung. FPÖ-Verkehrslandesrätin Claudia Holzer hält das Modell derzeit für nicht finanzierbar. Im steirisch-kärntnerischen Grenzgebiet am Zierbitzkogel sind übers Wochenende 31 Schafe von einem Raubtier getötet worden. 9 weitere Tiere werden noch vermisst. Die Herde war mit einem 1 Meter hohen stromführenden Herdenschutzzaun gesichert. Welches Tier für den Angriff verantwortlich ist, steht noch nicht fest. DNA-Proben werden derzeit ausgewertet. Für den betroffenen Landwirt aus Mühlen hat der Vorfall Konsequenzen. Nach 19 Jahren will er seine Schafe künftig nicht mehr auf die Alm treiben. Die verbliebenen Tiere sind bereits zurück im Tal. Das verschärft auch den Futtermangel durch die anhaltende Trockenheit. Und auf der Aflenzer Bürgeralm könnten im kommenden Winter wieder Skilifte laufen. Die große Zweiersesselbahn wird zwar nach 50 Jahren abgebaut, die 6 Schlepplifte und ein Seillift sollen bei ausreichender Schneelage aber wieder in Betrieb gehen. Finanziert werden soll der Betrieb weiterhin von Unternehmer Stefan Pierer. Entscheidend ist allerdings die Erreichbarkeit der Bürgeralm. Da der Sessellift wegfällt, müsste die Gemeinde die Mautstraße im Winter bis zu den Parkplätzen befahrbar halten. Dafür werden derzeit rechtliche und technische Fragen zur Schneeräumung geklärt. Bis Ende August soll feststehen, ob ein Winterbetrieb auf der Aflenzer Bürgeralm möglich ist oder nicht. Und der Winter ist noch weit weg. Wir schauen uns jetzt einmal das Sommerwetter an.
0: Ja, wir sind eher so im Hochsommer, wirklich Hochsommer. 27 bis 34, stellenweise 35 Grad und sehr schwül. Aber heute viele Wolken, am Nachmittag auch Regenschauer und Gewitter. Besonders im oberen Murtal, auch im Grazer Bergland sind da Regenschauer zu erwarten. Die kommende Nacht, die verläuft dann aber wieder trocken, wenn sich alles beruhigt hat. Und da könnt ihr auch ordentlich durchlüften, denn die Temperaturen, die sinken auch auf angenehmen 19 bis 11 Grad. 11:32 Uhr, der Radio Grün-Weiß Verkehrs- und Blitzreport. Es gibt Stau auf der Murauer Straße Richtung Prädlitz, und zwar zwischen Murau und St. Georgen ob Murau. Laut dem Willi braucht ihr da gut 10 Minuten länger. Und eure Geschwindigkeit wird auch kontrolliert, und zwar in Niklasdorf beim Bahnhof. Danke an den Tom fürs Anrufen. 038 42 43 und 3 mal die 0. Wenn ihr auch Infos für uns habt, gute Fahrt.
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0: Und kommt super an bei euch. Mehrere E-Mails täglich.

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0: ein Schluck Wasser. Für Bier ist man noch zu früh. Schönen Dienstag. Und ja, vielleicht zum Wasser, vielleicht zum Cola ja auch ein gutes Buch dazu. Heute im Book Talk. Da geht's auf alle Fälle um Menschen, die Spuren hinterlassen. Einmal eine wirklich berührende Geschichte über das Älterwerden und Abschied nehmen. Dieses Buch übrigens hört da ganz gut hin. Das gibt's für euch heute auch zu gewinnen. Und danach kehren wir für eine sommerliche Liebesgeschichte an einen Ort zurück, den einige von euch vielleicht schon kennen.
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2: Wir starten mit Chicago von Alexandra Stahl. Einem sehr persönlichen Roman, denn die Ich-Erzählerin ist die Autorin selbst. Frankfurt ist schlimmer als Chicago. Mit genau diesem Satz ihres Großvaters wächst Alexandra Stahl auf. Das Kuriose daran, ihr Großvater war selbst nie in Chicago.
3: Chicago war für ihn aber immer der Vergleich, um sich über die nächstgelegene Großstadt aufzuregen, und die war Frankfurt am Main, und so sagte er immer in seinem unterfränkischen Dialekt, Frankfurt ist schlimmer als Chicago, woraufhin dann meine Großmutter ihre Augen verdrehte und sagte, du mit deinem Chicago, du warst doch noch gar nicht dort.
2: 57 Jahre lang ist er mit Alexandras Großmutter verheiratet. Die beiden zanken sich zwar, aber gleichzeitig verbindet sie eine Liebe, die ein ganzes Leben hält. Als ihr Großvater stirbt, beginnt Alexandra Stahl als Freiwillige in einem Berliner Seniorenheim zu arbeiten. Dort begegnet sie ganz unterschiedlichen Menschen, ihren Eigenheiten, Erinnerungen und Geschichten.
3: Die Lebenserfahrung dieser Menschen zu sehen und ihren Humor, und darüber wollte ich schreiben, das wollte ich festhalten. Ich wollte das Wesen und den Witz und den Charme all dieser Menschen festhalten, die mir so viel von sich erzählt haben.
2: Nach und nach bemerkt sie, wie sehr diese neue Welt mit ihrer eigenen Vergangenheit verbunden ist. Chicago erzählt mit viel Wärme und auch Humor vom Älterwerden, vom Abschiednehmen und von der Frage, was von einem Menschen bleibt, wenn er nicht mehr da ist. Und jetzt geht's zurück an einen Ort, den Fans von Autorin Carly Fortune wahrscheinlich sofort kennen werden. Der Sommer unseres Lebens ist die Fortsetzung des Bestsellers Fünf Sommer mit dir. Und diesmal steht Charlie Florek im Mittelpunkt. 15 Jahre nach ihrem ersten Sommer in Barry's Bay kehrt Fotografin Alice gemeinsam mit ihrer Großmutter an den See zurück. Und dort trifft sie ausgerechnet Charlie wieder. Als Jugendliche hat Alice zufällig ein Foto von ihm gemacht, und genau dieses Bild war später der Startschuss ihrer Karriere. Heute könnte das Leben der beiden kaum unterschiedlicher sein. Alice beobachtet die Welt am liebsten durch ihre Kamera und hält Menschen eher auf Abstand. Charlie dagegen ist charmant, selbstbewusst und schafft es langsam, ihre Mauern einzureißen. Aus dem Wiedersehen wird mehr, doch sobald es um eine gemeinsame Zukunft geht, macht Charlie dicht. Der Sommer unseres Lebens ist eine sommerliche Liebesgeschichte über alte Erinnerungen, neue Gefühle und die Frage, ob aus einem Sommerflirt vielleicht doch etwas fürs Leben werden kann. Viel Spaß beim Lesen wünscht Julia Hofer, Unterhaltungsredaktion.
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0: Ja, und dieses ganz persönliche Buch, das erste, Chicago von Alexandra Stahl, da hat sie uns auch ein Exemplar zukommen lassen, nämlich für euch. Und ich glaube, eine wirklich schöne Geschichte auch über ihren Großvater, über ihre Vergangenheit, könnte euch gehören. 03842 43 3 mal die 0. Die Durchwahl ist die 43. Perfekte Sommerlektüre. Mag sein, dass da ein paar Tränen fließen werden.

Na, live aus der Telefonzentrale hier bei Radio Grün-Weiß bei der Arbeit. Ja, da hat es einen Gruß gegeben um dieses Buch von Alexandra Stahl, Chicago. Und da kann ich der Maria recht herzlich gratulieren. Dieses Exemplar ist für dich. Und es ist so schön, was da auch am Einband steht. Alexandra Stahl zeigt uns, Vergangenheit ist nicht bloß abgelaufene Zeit. Sie ist durch die Erinnerung veredelte Gegenwart näher und präsenter als das Hier und Jetzt. Also viel Spaß beim Lesen, liebe Maria, kann ich nur sagen.

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1: Im Studio Hannes Haab. Rekordtemperaturen, Rekorddürre. Da überrascht es nicht, dass sich die Menschen in Österreich Sorgen über unser Trinkwasser machen. 6 von 10 rechnen damit, dass Wasser hierzulande innerhalb der kommenden 10 Jahre knapper werden könnte, wie eine Market Agent-Umfrage zeigt. Mehr von Martina Steidl.
2: Die Sorgen sind also größer geworden. Vor 3 Jahren hat nur die Hälfte der Österreicherinnen und Österreicher künftige Engpässe beim Trinkwasser erwartet. Niedrige Pegelstände bei Seen und Flüssen, ausgetrocknete Böden sind aber deutlich sichtbar. Fast 90% geben daher auch an, auf ihren Wasserverbrauch zu achten. Interessant, der tatsächliche Verbrauch liegt bei rund 130 Litern pro Tag. Die Befragten gehen davon aus, dass sie im Schnitt nur 85 Liter verbrauchen. Das Autowaschen zu verbieten, findet breite Unterstützung. 3/4 würden auch Verständnis zeigen, wenn private Pools nicht mehr befüllt werden dürfen.
1: Groß sind die Sorgen der Menschen auch über mögliche Folgen für Umwelt und Wirtschaft, wie etwa eine höhere Gefahr von Waldbränden oder Probleme für die Bauern, die wegen der Dürre aktuell auf ein Hilfspaket der Regierung warten. Die heimische Wirtschaft tritt auf der Stelle. Gegenüber dem Zeitraum April bis Juni ist die heimische Wirtschaftsleistung unverändert. Im Vergleich zur gleichen Zeit im Vorjahr ergibt sich auch nur ein zartes Plus von 0,8%. Das zeigt heute die Schnellschätzung des WIFO. Die Wirtschaft hat vor allem der höhere Rohölpreis gebremst. Bergauf geht es dagegen im Jahresvergleich in der Industrie. Die Betriebe produzieren mehr, sagen die Ökonomen. Das ungarische Parlament wählt heute einen neuen Staatspräsidenten. Einziger Kandidat ist der ehemalige Präsident des Höchstgerichts Andras Baka. Nominiert von der Regierungspartei Tisza, Baka soll Tamás Soliuk folgen, der von der Tisza als Marionette von Ex-Premier Orbán bezeichnet worden war. Er hat nach einer Änderung der Verfassung seinen Posten im Juli räumen müssen. Aufatmen am Great Barrier Reef. Ein später Sommermonsun hat Teile des weltberühmten Korallenriffs vor der australischen Ostküste gerettet. Der Regen hat das viel zu warme Wasser abgekühlt. Auch Wind und Wellen haben geholfen, eine große Korallenbleiche zu verhindern. Die kann dazu führen, dass Korallen absterben. Das Great Barrier Reef ist das größte Korallenriff der Welt und sogar vom Weltraum aus zu sehen. Das wünschen wir uns auch in Österreich. Gratis Kino für alle gibt es gerade in der italienischen Hauptstadt Rom. Einige Kinos in der Stadt bieten 2 Vorstellungen am Tag bei freiem Eintritt. Die Aktion heißt Die große Kälte. Verschiedene Kultureinrichtungen bieten ihre klimatisierten Räume dabei gratis an und helfen der Bevölkerung, die Hitze besser zu ertragen. Seit dem Projektstart im Juli waren schon 20.000 Leute im Gratis Kino.
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4: Ja, großartige Idee von unseren Nachbarn Italien, da den Menschen ein bisschen Zugang zu Kühle zu verschaffen, bräuchten wir bei uns auch. 27 Grad sind es etwa bei uns, bei euch in Bad Mitterndorf. 29 Grad messen wir in Weiz und 32 Grad etwa bei euch in Bad Gleichenberg. Aber heute sind die Wolken sehr dicht und da und dort am Nachmittag auch der ein oder andere Schauer heute möglich. Auch Gewitter sind da drin, besonders vom oberen Murtal übers Grazer Bergland bis zu den Fischbacher Alpen. Es geht dann aber trocken durch die Nacht und da könnte man heute wirklich einmal gut durchlüften. Die Temperaturen gehen auf 19 bis 11 Grad zurück. Morgen wieder mehr Sonnenschein und am Abend gute Bedingungen zum Schauen der partiellen Sonnenfinsternis. 3:12, der Radio Grün-Weiß Verkehrs- und Blitzreport. Da wird nach wie vor in Niklasdorf beim Bahnhof eure Geschwindigkeit kontrolliert. Ansonsten schaut es aber gut aus, wenn ihr Infos habt. 038 42 43 und 3x die 0. Gute Fahrt.
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4: Heute ist der Spiel im Sandtag. Ja, und leider, leider, durch die Hitze muss ich ganz ehrlich sagen, geht es bei mir mittlerweile auch auf der Wiese. Ja, ja. Da klingelt der heiße Sommer 2026 ja, ganz frech an. Aber jetzt auch einmal vielleicht ein gemütliches Mittagessen und mehr Musik für euch.

0: gefühlvoller Schlager von Gilbert hier auf Radio Grün-Weiß. Ja, und er hat eine neue Single draußen, Ray Garvey. Rivers nennt sich die. Und da hat er sich auch Unterstützung geholt von Imran.
1: Imran kennen sehr viele als Produzent, Abbas, der auch mit mir Is It Love geschrieben hat, Beautiful Life, Kiss Me. Also so viele verschiedene, so viele Lieder haben wir zusammengeschrieben und produziert. Das war schon eine natürliche Entwicklung, dass wir dann ein Lied zusammen performen, weil Abbas Produzent ist auch Imran, der Künstler.
0: Ja, und Rivers ist wirklich ein emotionaler Song geworden mit viel Gefühl und auch einer starken Botschaft dahinter.
1: Es ist ein wunderschönes Lied, der über den Weg zur Liebe beschreibt. Und so ist The River, das Fluss, irgendwie so, es verkörpert halt den Weg, den wir beide in unserem Leben halt irgendwie so gegangen sind, um unsere Liebe zu finden.
0: Hat das schön gesagt, Ray Garvey. Und jetzt hören wir auch rein in den neuen Song Rivers, Ray Garvey und Imran. Übrigens auch der Hit-Tipp der Woche im Radio Grün-Weiß Hit-Voting. Da könnt ihr bis Freitagmittag noch Herzerl verteilen. Und dann schauen wir am Samstag, ob die beiden es reinschaffen ins Hit-Voting.

0: Apropos Millionen. Die 12 Millionen vom Lottogewinn wollen abgeholt werden, abgeholt werden. Ja, der Gewinner oder die Gewinnerin, der braucht offenbar keine 12 Mille. Ich schon, aber wir haben natürlich auch noch mehr Themen und natürlich auch dieses Thema um halb in Radio Grün-Weiß regional.
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0: Das Getränk zur Mittagspause. 12.30 Uhr ist es geworden.
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0: Und im Studio bei mir Karin Feiler.
2: Mahlzeit. Die Steiermark baut ihre Rolle als Holz- und Forschungsstandort weiter aus. In Weiz entsteht ein neues Forschungszentrum, das Holz als Hightech-Werkstoff voranbringen soll. Marc Ehrengroß.
3: Im neuen Wood Vision Lab in Weiz sollen künftig neue Leichtbauanwendungen aus Holz entwickelt und getestet werden. Im Fokus stehen unter anderem die Fahrzeugindustrie, der Flugzeugbau sowie die Energie- und Industrietechnik. Kooperationen gibt es bereits mit Unternehmen wie Volkswagen, BMW und Siemens Mobility. Das rund 9,5 Millionen Euro teure Forschungszentrum wird auf etwa 2600 Quadratmetern Labore, Büros und ein Holztechnikum mit Fertigungshalle bieten.
2: Das Wood Vision Lab soll Forschung und Wirtschaft stärker miteinander vernetzen und im Herbst nächsten Jahres eröffnet werden. In der Steiermark soll der Mikro-ÖV die Lücke zwischen Bushaltestelle und Wohnort schließen. Sammeltaxis und Kleinbusse könnten künftig Fahrgäste auf Bestellung näher nach Hause bringen. Ein Landeskonzept sieht Haltepunkte in Siedlungen ab 50 Einwohnern und eine Integration in den Verkehrsverbund vor. Damit können bis zu 80% der Bevölkerung außerhalb von Graz besser angebunden werden. Die Grünen fordern eine rasche Umsetzung. FPÖ-Verkehrslandesrätin Claudia Holzer hält das Modell derzeit für nicht finanzierbar. Und in der Steiermark wird weiterhin ein Lottogewinner gesucht. Ein erster 8-fach-Jackpot in der österreichischen Lottogeschichte hat einem unbekannten Spieler rund 12 Millionen Euro beschert. Aber der Gewinn ist noch nicht abgeholt worden. Fest steht nur, der Lottoschein ist in der Obersteiermark gekauft worden. Die Lotterien vermuten, dass der Schein vielleicht im Urlaub liegt oder einfach noch nicht kontrolliert worden ist. Der Gewinner hat grundsätzlich 3 Jahre Zeit, seinen Gewinn einzufordern. Und wir fordern jetzt einmal die Wetteraussicht. Nein.
0: Wer kontrolliert seinen Lottoschein bei 12 Millionen nicht? Gut, sei es drum. Kontrollieren wir mal wirklich das Wetter für die Steiermark. In Gröben in Graz ein paar Regenschauer unterwegs. Ansonsten ja so eine Mischung aus Sonne und Wolken. Wobei ja die Wolken gerade am Nachmittag jetzt überhand nehmen. Und ein paar Regenschauer und Gewitter, die ziehen da und dort auch durch. Besonders im oberen Murtal, Grazer Bergland, Fischbacher Alpen. Möglich sind aber solche kurzen Schauer überall. Und teilweise ist es heute schwül draußen. In der kommenden Nacht, da beruhigt sich das Wetter wieder. Es wird dann trocken werden und auch frischer als zuletzt. Bei 19 bis 11 Grad morgen Mittwoch gibt es dann wieder mehr Sonne, aber kurze Regenschauer, die können auch morgen mit dabei sein. Bei 26 bis 30 Grad. 12.33 Uhr, der Radio Grün-Weiß Verkehrs- und Blitzreport A2 Südautobahn. Da ist der Herzogberg-Tunnel gesperrt. Da steht ein defektes Fahrzeug im Tunnel. Das heißt, da jetzt ein bisschen um Geduld. Und Geduld braucht ihr auch auf der Eisenstraße Richtung St. Michael im Baustellenbereich zwischen Eisenerz und dem Prebichl. Da verliert ihr gut eine Viertelstunde. 038 42 43 und dreimal die 0, wenn ihr Infos für uns habt. Gute Fahrt.
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Und natürlich auch Infos aus der Steiermark hier auf Radio Grün-Weiß. Da habe ich gleich einmal eine Frage an euch. Was haben eigentlich eine UV-Lampe aus dem Baumarkt, eine Wildkamera und ein Smartphone mit den alten Römern zu tun? Naja, erstaunlich viel. Forschende der Uni Graz und der TU Graz haben nämlich jetzt eine kostengünstige Methode entwickelt, mit der sie jahrhundertalte, teilweise völlig unleserliche Inschriften auf Römersteinen jetzt wieder sichtbar machen können. Mit UV- und Infrarotlicht kommen nämlich plötzlich Buchstaben und Details zum Vorschein, die mit freiem Auge längst nicht mehr zu erkennen sind. Ja, und teilweise werden die Steine sogar erwärmt und dann mit einer Wärmebildkamera untersucht. Klingt richtig cool. Getestet wird das Ganze derzeit an verschiedenen Römersteinen in der Steiermark. Also quasi CSI Ancient Rome, nur statt Fingerabdrücken suchen die Grazer Forscher nach Botschaften, die fast 2000 Jahre alt sind. Also finde ich richtig toll, muss ich sagen, da wäre ich dabei. Infos zum Nachlesen gibt's übrigens auch auf der Radio Grün-Weiß der Webseite.

0: Kann hinter Firmenpleiten ein System stecken? Schauen wir uns ganz genau um eins in den Nachrichten hier auf Radio Grün-Weiß an.
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Ja, das war es auch schon wieder bei der Arbeit für den heutigen Dienstag am Nachmittag im Treffpunkt Steiermark. Da ist Marc Ehrengroß für euch da. Wir hören uns dann morgen wieder zum Aufstehen. Ich bin Patricia Scheuchenstuhl. Tschüss und Baba.

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1: Im Studio Hannes Haab. Immer öfter steckt hinter offenen Löhnen und Firmenpleiten ein gezieltes System, warnt heute die...
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1: Im Studio Hannes Haab. Immer öfter steckt hinter offenen Löhnen und Firmenpleiten ein gezieltes System, warnt heute die Arbeiterkammer. Branchen, wo Sozialbetrug häufig vorkommt,

0: langen Subunternehmenketten werden die Verantwortlichkeiten verschleiert und schließlich werden Unternehmen, wie wir glauben, gezielt insolvent oder auch immer öfter durch die Finanzpolizei als Scheinunternehmen erkannt.
1: Ganz oft ist es dann der Insolvenzentgeltfonds, der die offenen Löhne der betroffenen Beschäftigten zahlt. Um kriminelle Firmenkonstrukte und absichtliche Insolvenzen einzudämmen, fordert die Arbeiterkammer unter anderem härtere Strafen. Bei Rekordtemperaturen und Dürre rechnen 6 von 10 damit, dass Wasser innerhalb der kommenden 10 Jahre knapper werden wird, wie eine Market Agent Umfrage zeigt. Vor 3 Jahren hat nur die Hälfte der Österreicherinnen und Österreicher künftige Engpässe beim Trinkwasser erwartet. Weil die Pegelstände bei Seen und Flüssen niedrig sind und die Böden ausgetrocknet, geben fast 90% daher an, auf ihren Wasserverbrauch zu achten. Die Befragten gehen davon aus, dass sie im Schnitt 85 Liter verbrauchen, der tatsächliche Verbrauch liegt aber bei 130 Litern täglich. Ein Streit zwischen mehreren Menschen ist gestern in Wien offenbar eskaliert. Kurz nach Mitternacht wurde ein 26-Jähriger in einem Innenhof in Rudolfsheim 5 Haus mit tödlichen Stichverletzungen gefunden. Für den Mann ist jede Hilfe zu spät gekommen. Das Opfer ist ein Mann aus Syrien, sagt uns die Polizei. Die Ermittler vermuten, dass der mögliche Mord einen Bezug zur Drogenszene hat. Der Ätna auf Sizilien sorgt weiter für Probleme im Flugverkehr. Der Vulkan spuckt nach wie vor Aschewolken in die Luft. Lavaströme bewegen sich am Hang in Richtung Tal. Wieder sind viele Flüge auf dem Flughafen Catania gestrichen oder werden umgeleitet. Der internationale Airport bleibt vorerst zu.
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3: Recht viele Wolken am Nachmittag heute über der Steiermark. Da und dort auch ein paar Regenschauer und Gewitter wie aktuell im Raum Admont. Bei euch messen wir 28 Grad. Immer schön langsam sprechen. 30 Grad sind es etwa aktuell in Steins und wenn wir nach Fischbach schauen, da sind es 26 Grad. Ja, Regenschauer können überall niedergehen, am ehesten heute im oberen Murtal, Grazer Bergland, aber auch Fischbacher Alpen. Zum Teil ist es schwül und in den Abendstunden sind da und dort noch ein paar Schauer möglich, aber in der Nacht wird es dann trocken und auch frischer als zuletzt bei 19 bis 11 Grad. 3 nach 1, der Radio Grün-Weiß Verkehrs- und Blitzreporter, ist der Plabutschtunnel auf der A9 Richtung Spielfeld jetzt gesperrt. Grund ist ein defektes Fahrzeug. Ihr werdet aktuell über das Stadtgebiet von Graz umgeleitet, aber da jetzt schon mal mehr Zeit mitbringen, das kostet natürlich. Apropos Zeit, A2 Richtung Wien, da gibt es aktuell eine Blockabfertigung vor der Tunnelkette Pack. Wegen Überlastung, laut der Martina, braucht ihr da aktuell 20 Minuten länger. Wenn ihr auch Verkehrsinfos für uns habt, 038 42 43 und 3 mal die 0. Gute Fahrt.
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1: 13.30 Uhr, halb zwei, das ist der Radio Grün-Weiß Verkehrs- und Blitzreport A2 Südautobahn Richtung Wien. Da gibt's Blockabfertigung vor der Tunnelkette Pack. Wegen Überlastung, da braucht ihr bis zu 20 Minuten länger. Außerdem A9 Pyrenautobahn Richtung Spielfeld. Der Plabutsch-Tunnel ist gesperrt. Im Tunnel steht ein defektes Fahrzeug. Ihr werdet da in der Zwischenzeit über das Grazer Stadtgebiet umgeleitet. Und Graz-Liebenau, die Bahnübersetzung neben dem Stadionvorplatz ist wegen Arbeiten gesperrt. Ausweichen könnt ihr da über die Fröhlichgasse und die Puntigammer Straße. Sonst alles ruhig, gute Fahrt.
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1: Im Studio Hannes Harp. Offene Löhne, kriminelle Firmenkonstrukte, die bewusst in Insolvenzen geführt werden, Lohndumping und Sozialbetrug werden seit Jahren professioneller, weiß Andrea Ebner-Pfeiffer von der Stabsstelle Betrugsbekämpfung in der Arbeiterkammer, die es seit 2023 gibt.
2: Beschäftigte werden ohne ihr Wissen umgemeldet, Gesellschaften werden gegründet, umbenannt, in die Insolvenz geführt. Oder Aufträge wandern durch Sub-Sub-Ketten, dass man sich zum Schluss...
1: In der Arbeiterkammer, die es seit 2023 gibt.
2: Beschäftigte werden ohne ihr Wissen umgemeldet, Gesellschaften werden gegründet, umbenannt, in die Insolvenz geführt. Oder Aufträge wandern durch Sub-Sub-Ketten, dass man sich zum Schluss gar nicht mehr auskennt. Die Betroffenen wissen oft gar nicht, wer ist der eigentliche Arbeitgeber.

0: Die Wirtschafts- und Korruptionsstaatsanwaltschaft hat die Amtsmissbrauchsermittlungen gegen Thomas Schmidt gestoppt. Der Vorwurf gegen Schmidt war ja, dass er da als Generalsekretär im Finanzministerium für die ÖVP interveniert hat. In einem Telefonat mit einem Sektionschef soll er verlangt haben, einen erfolgreichen Postenbewerber aufzufordern, eine Bewerbung wieder zurückzuziehen. Die Ermittlungen hat es durch eine anonyme Anzeige gegeben. Weil Beweise oder Hinweise auf eine Straftat fehlen, werden die Ermittlungen jetzt eingestellt. Syriens früherer Machthaber Bashar al-Assad ist in seiner Heimat zum Tode verurteilt worden, wegen Kriegsverbrechen und Verbrechen gegen die Menschlichkeit. Es ist das erste Urteil gegen Assad. Der Prozess hat im Frühjahr begonnen. 2024 haben ihn islamistische Kämpfer gestürzt. Assad ist danach ins Exil nach Moskau geflüchtet. Nervige Werbeanrufe hat wahrscheinlich jeder von uns schon einmal bekommen, entweder anonym oder mit wechselnder Nummer. Frankreich will das künftig vermeiden. Ab sofort müssen Firmen nachweisen, dass Kundinnen und Kunden solchen Werbeanrufen vorher zugestimmt haben. Sonst drohen Strafen von bis zu 375.000 Euro.
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2: Insgesamt überwiegen die Wolken jetzt am Nachmittag und es bilden sich da ein paar Regenschauer und Gewitter dann auch, besonders bei euch vom oberen Murtal über das Grazer Bergland bis zu den Fischbacher Alpen. Dazwischen zeigt sich aber auch ab und zu die Sonne, die Temperaturen 27 bis 34 Grad am Nachmittag. 33 Grad und Sonne gibt es in Mureck, in Bad Waltersdorf scheint auch die Sonne bei 31 Grad, bewölkte 30 Grad in Leoben und Köflach und Regen aktuell laut Wetterkarte bei euch in Gröbming bei 27 Grad. Stellenweise gehen dann heute am Abend auch noch Regenschauer und Gewitter nieder. In der Nacht klingen dann die letzten Schauer ab. Morgen am Mittwoch, da scheint wieder meistens die Sonne. 26 bis 30 Grad werden es da. Bei euch in der westlichen Obersteiermark, da ist auch manchmal ein kurzer Regenschauer dabei. In den meisten Regionen gibt es morgen aber beste Bedingungen für die Sonnenfinsternis am Abend.
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2: 14 Uhr, 3 Minuten, A2 Südautobahn Richtung Wien. Da gibt es Blockabfertigung vor der Tunnelkette Pack wegen Überlastung. Da braucht ihr bis zu 20 Minuten länger. Und Graz-Liebenau, die Bahnübersetzung neben dem Stadionvorplatz ist wegen Arbeiten gesperrt. Ausweichen könnt ihr da über die Fröhlichgasse und die Puntigammer Straße. Für eure Verkehrsmeldungen 038 42 43 3x die 0. Gute Fahrt.
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0: 18.30 Uhr, halb drei, das ist der Radio Grün-Weiß. Verkehrs- und Blitzreport A2 Südautobahn Richtung Wien, da braucht ihr 20 Minuten länger. Vor der Tunnelkette Pack, da gibt es Blockabfertigung wegen Überlastung. A2 Südautobahn Richtung Wien ebenfalls, vor der Abfahrt Ilz, bitte aufpassen, da liegt eine Plane auf der Fahrbahn. S6 Emmering-Schnellstraße Richtung St. Michael, der Tanzenbergtunnel ist nach einem Unfall gesperrt. Ausweichen ist da über Kapfenberg und Bruck möglich. B77 Gabelstraße, Totalsperre zwischen dem Gaberl und Krennhof nach einem Unfall. Außerdem 10 Minuten Zeitverlust in Graz am Bahnhofgürtel, da staut's wegen Überlastung. Und in Graz-Liebenau ist die Bahnübersetzung neben dem Stadionvorplatz wegen Arbeiten gesperrt. Ausweichen könnt ihr da über die Fröhlichgasse und die Puntigammer Straße. Danke übrigens Silvia, Julia und Lukas fürs Melden. Sollte euch was auffallen, 038 42 43 3x die 0. Gute Fahrt.
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1: Im Studio Hannes Haab. Den großen Konzernen wie Meta und TikTok drohen jetzt tausende Klagen, weil ihre Produkte süchtig machen. Das hat ein US-Gericht in San Francisco nun entschieden, nachdem Meta und TikTok eine frühere Entscheidung kippen wollten. Mehr von Martina Steidl.
2: Betroffen sind neben dem Meta-Konzern und TikTok auch die Google-Mutter Alphabet und Snap. Ihnen wird vorgeworfen, ihre Produkte so gestaltet zu haben, dass junge Menschen süchtig danach werden. Meta und TikTok hatten versucht, die Klage mit einem US-Gesetz aus dem Jahr 1996 abzuwehren. Vergeblich. Es schützt Online-Firmen grundsätzlich vor Klagen wegen der Inhalte, die Nutzer dort veröffentlichen, hilft in diesem Fall aber nicht. Abgelehnt hat das Gericht auch einen Antrag von Meta, einen Prozess zu verschieben, der morgen beginnen soll. 29 Bundesstaaten werfen dem Konzern unter anderem vor, illegal Daten von Kindern gesammelt zu haben.
1: Die Entscheidung ist ein weiterer juristischer Rückschlag für die Social-Media-Konzerne. Immer mehr Länder starten ja auch Social-Media-Verbote für Kinder und Jugendliche und verlangen von den Unternehmen, das Alter der User zu kontrollieren. Offene Löhne, kriminelle Firmenkonstrukte, die bewusst in Insolvenzen geführt werden, Lohndumping und Sozialbetrug werden seit Jahren professioneller. Davor warnt heute die Arbeiterkammer. Ganz oft springt dann der Insolvenzentgeltfonds ein, um offene Löhne der betroffenen Beschäftigten

0: Baustelle. Sonst alles ruhig, gute und sichere Fahrt.
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Liebe Radio Grün-Weiß-Hörerinnen und Hörer, Nick P. ist hier am Mikrofon und ich wünsche euch viel Spaß mit einem meiner ganz, ganz großen Hits. Und zwar jetzt und hier.

Wisst ihr, was mir letztens wieder passiert ist? Ich habe mein Handy verlegt und ich schwör's euch, das passiert sicher einmal in der Woche. Aber jetzt bin ich schon ziemlich versiert im Handy aufspüren, deswegen solltet ihr gerade euer Handy oder irgendwas anderes verlegt haben, schaut einfach mal, hier sind meine Top 3. Erstens im Kleiderschrank, zweitens unter den Polstern auf der Couch und drittens, ganz heißer Tipp, am Klo. Ich hoffe, ich habe euch vielleicht helfen.

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Saints on Donner hier auf Radio Grün-Weiß. Und falls jemand von euch gerade in einer Gedankenspirale steckt und sich die Zukunft schon wieder ein bisschen zu sehr zerdenkt, ich fühle euch. Aber wisst ihr, ich denke mir, wenn ich das, über was ich mir den Kopf zerbreche, gerade nicht ändern kann, dann ist es ein Problem der sogenannten Zukunfts-Julia. Und das hilft mir ungelogen, um mal abzuschalten und einfach den Abend im Hier und Jetzt zu genießen.

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1: Im Studio Hannes Harp. Weil die Flüsse so wenig Wasser führen, sind Gütertransporte immer schwerer machbar. Nun lockert auch Bayern sowie andere deutsche Bundesländer das Sonn- und Feiertagsfahrverbot für Lkw. Die Regeln gelten in Bayern aber nur für unbedingt notwendige Lieferungen in der Zeit ab Samstag bis Ende des Monats. Der bayerische Innenminister befürchtet gleichzeitig Staus an der Grenze zu Österreich, weil die Lkw an der Grenze stehen bleiben müssen, weil in Österreich bisher Ausnahmen für das Fahrverbot fehlen. Ein Blick in den Himmel kann sich morgen lohnen. Am Abend gibt es eine partielle, also teilweise Sonnenfinsternis zu beobachten. Gegen 19.20 Uhr steht der Mond genau zwischen Sonne und Erde und der Mondschatten verdeckt Teile der Sonne. Wer die Sonnenfinsternis anschaut, sollte unbedingt eine geeignete Sonnenfinsternisbrille aufsetzen. Ungefährlicher ist morgen übrigens der Höhepunkt der Perseidensternschnuppen am Nachthimmel. In Ungarn hat das Parlament den ehemaligen Höchstrichter András Baka zum neuen Staatspräsidenten gewählt. Baka ist unter Ex-Premier Orbán aus dem Amt am obersten Gerichtshof entfernt worden. Der neue Premier Péter Magyar und seine Tisza-Partei haben den 73-Jährigen dann als Präsidentschaftskandidaten nominiert. Der Präsident hat in Ungarn hauptsächlich eine repräsentative Rolle. Aufatmen am Great Barrier Reef. Ein später Sommermonsun hat Teile des weltberühmten Korallenriffs vor der australischen Ostküste gerettet. Der Regen hat das viel zu warme Wasser abgekühlt. Auch Wind und Wellen haben geholfen, eine große Korallenbleiche zu verhindern. Die kann dazu führen, dass Korallen absterben. Das Great Barrier Reef ist das größte Korallenriff der Welt und sogar vom Weltraum aus zu sehen.
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1: Im Studio Hannes Haab. Weil die Flüsse so wenig Wasser führen, sind Gütertransporte immer schwerer machbar. Nun lockert auch Bayern sowie andere deutsche Bundesländer das Sonn- und Feiertagsfahrverbot für Lkw. Die Regeln gelten in Bayern aber nur für unbedingt notwendige Lieferungen in der Zeit ab Samstag bis Ende des Monats. Der bayerische Innenminister befürchtet gleichzeitig Staus an der Grenze zu Österreich, weil die Lkw an der Grenze stehen bleiben müssen, weil in Österreich bisher Ausnahmen für das Fahrverbot fehlen. Ein Blick in den Himmel kann sich morgen lohnen. Am Abend gibt es eine partielle, also teilweise Sonnenfinsternis zu beobachten. Gegen 19.20 Uhr steht der Mond genau zwischen Sonne und Erde und der Mondschatten verdeckt Teile der Sonne. Wer die Sonnenfinsternis anschaut, sollte unbedingt eine geeignete Sonnenfinsternisbrille aufsetzen. Ungefährlicher ist morgen übrigens der Höhepunkt der Perseiden-Sternschnuppen am Nachthimmel. In Ungarn hat das Parlament den ehemaligen Höchstrichter Andras Baka zum neuen Staatspräsidenten gewählt. Baka ist unter Ex-Premier Orbán aus dem Amt am obersten Gerichtshof entfernt worden. Der neue Premier Peter Magyar und seine Tisza-Partei haben den 73-Jährigen dann als Präsidentschaftskandidaten nominiert. Der Präsident hat in Ungarn hauptsächlich eine repräsentative Rolle. Aufatmen am Great Barrier Reef. Ein später Sommermonsun hat Teile des weltberühmten Korallenriffs vor der australischen Ostküste gerettet. Der Regen hat das viel zu warme Wasser abgekühlt. Auch Wind und Wellen haben geholfen, eine große Korallenbleiche zu verhindern. Die kann dazu führen, dass Korallen absterben. Das Great Barrier Reef ist das größte Korallenriff der Welt und sogar vom Weltraum aus zu sehen.
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1: Es ist 23 Uhr.
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